Aufgeweckt haben wir Folgendes im Angebot. Deborah Rosenkranz stellt eine brisante Frage im Wunder für jeden Tag. Und gleich gibt's das Wort zum Tag nach Rebecca Water mit Soli Deo Gloria.

0: Haben Sie sich auch schon mal gewünscht, Sie könnten eine Situation mit einem Fingerschnippen verändern oder dass ein anderer das Problem bekommt? Sehr verständlich. Es könnte vieles so viel einfacher sein. Gott ist ja andererseits wirklich nichts unmöglich. Darüber spricht jetzt Reinhard Arnold im Wort zum Tag zu einem Bibelvers aus dem Neuen Testament.
1: Bei Gott ist kein Ding unmöglich. So heißt es im Lukas-Evangelium, Kapitel 1, Vers 37. Als Kind habe ich oft davon geträumt, zaubern zu können. Märchen und Geschichten, in denen das jemand konnte, haben mich fasziniert. Oder vielleicht nicht immer konnte, sondern nur in einer besonderen Situation. Da war die Geschichte von der Fee, die einem drei Wünsche freistellte. Was würde ich mir wünschen, wenn die Fee mich fragen würde? Die Fantasie kannte keine Grenzen. Nun, das Leben hat mich bald gelehrt, dass mir diese Fee nicht begegnen würde. Auch den Geist aus der Flasche würde ich nicht finden. Ich muss mit meinen eigenen begrenzten Möglichkeiten auskommen. Weder die Probleme der Weltgeschichte noch meine eigenen kann ich mit einem Fingerschnippen lösen, auch wenn das noch so schön wäre. Doch irgendwie bleibt in mir der Wunsch, dass diese meine Welt kein in sich geschlossenes System ist, das von Macht, Geld und dem Wunsch nach Ansehen beherrscht wird. Wir im christlichen Abendland glauben traditionell an die Allmacht Gottes. Das Glaubensbekenntnis nennt an zweiter Stelle nach der Vaterschaft Gottes seine Allmacht als Glaubensinhalt. Widerspricht das nicht all unseren Erfahrungen? Wie kann Gott, wenn er denn allmächtig ist, unendliches Leid und unerträglichen Schmerz auf der Welt zulassen? Allerorten wenden sich doch Menschen im Gebet an ihn und er reagiert einfach nicht. Na gut, an manchen einzelnen Stellen erzählen Menschen davon, dass er ihr Gebet erhört hat. Aber Allmacht scheint das nicht zu sein. Bestenfalls könnten wir im Glaubensbekenntnis doch sprechen: Ich glaube an Gott, den Vater, der manchmal die Dinge ändert. Die Bibel spricht von der Allmacht Gottes, aber zugleich von seiner Unverfügbarkeit. Dass Gott allmächtig ist, heißt nicht, dass er auch immer all das tut, was ich gern hätte. Als Maria von einem Boten erfährt, dass sie ein Kind bekommen soll, obwohl sie die Voraussetzungen gar nicht erfüllt hatte, bekommt sie als Antwort: Bei Gott ist kein Ding unmöglich. Es gibt keine Erklärung dazu, wie das geschehen soll. Es gibt die Erinnerung an die Geburt Isaaks, des Stammhalters Abrahams, den Sarah ihm in eigentlich nicht mehr gebärfähigen hohem Alter auf Gottes Geheiß schenkte, und zugleich den Hinweis auf die bereits bestehende Schwangerschaft ihrer eigentlich zu alten Cousine Elisabeth. Maria akzeptiert Gottes Eingreifen in ihr Leben und stellt sich in seinen Dienst. Ist das der Hinweis, wie wir mit der unverfügbaren Allmacht Gottes umzugehen haben? Müssen wir tatsächlich ebenso verfahren? Ist es blasphemisch, wenn ich frage, wozu mir Gott eigentlich meinen Intellekt gegeben hat, meinen unbändigen Willen, die Zusammenhänge zu durchschauen und möglichst alles zu verstehen? Versuche ich es also. Der allmächtige Gott greift in die von ihm erschaffene Geschichte ein und offenbart sich darin. Er macht nicht sich selbst zum Diener seiner Geschöpfe und korrigiert nicht auf deren Wünsche hin den Lauf der Weltgeschichte. Gutes und Schlechtes gehören zum Leben. Es gibt keinen Anspruch auf ewiges Glück, schon hier auf der Erde. Die Bewältigung des Lebens in allem Erlebten ist meine Lebensaufgabe als Mensch. Die Liebe als Grundlage und zugleich Ziel bewahrt mich davor, Fehler zu machen und Enttäuschungen zu erleben. Aber aus gewährter und erlebter Vergebung schöpfe ich immer wieder die Kraft zum Leben. Bei Gott ist kein Ding unmöglich. In ihm wird mein Leben die Erfüllung finden. Das Vertrauen darauf hilft mir auch durch all das, was ich nicht verstehe.
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Ja, Eichholz mit alles und noch viel mehr. Ich habe ja durchaus eine Portion Bewunderung übrig, wenn ich so Leute im Fernsehen sehe, die alles auf eine Karte gesetzt haben, um sich ihren großen Traum zu erfüllen. Die alles aufgegeben haben, um einen bestimmten Plan zu verfolgen. Beneidenswert, oder? Wie sehen Sie das? Bist du bereit, alles aufzugeben? Das fragt gleich Deborah Rosenkranz in ihrer Radiokolumne Ein Wunder für jeden Tag nach Musik von David Vetterle mit Psalm 23.

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1: Bereit, alles aufzugeben? Ich gebe alles auf für ein neues Leben, Herr. Dieser Text dröhnte aus meinen Lautsprechern. Ich sang lauthals mit und dachte noch, was für eine schöne Melodie, bevor ich im nächsten Moment zusammenzuckte. Was hast du da gesungen, Deborah? Eine Erfahrung bleibt tief in meinem Herzen. Es war meine allererste Live-Aufnahme und ich wählte den Song Break Me, Lord, zu Deutsch Brich mich, Herr. Als Wochen später ein befreundeter Pastor zu Besuch war, fragte er, mutig dieser Song. Bist du jetzt auch bereit, das genau so zu erleben? Ich zuckte zusammen, denn ich stand doch gerade erst am Anfang meiner musikalischen Karriere. Ich war gerade als die singende Flugbegleiterin in aller Munde und tatsächlich begleitete ich parallel die Tournee von Superstars wie Justin Timberlake. Ohne Witz, er hatte mir seinen Sportwagen ausgeliehen, damit ich für diese Aufnahmen schnell nach Holland fahren konnte. Ich war also im wahrsten Sinne des Wortes auf der Überholspur unterwegs. Und es kam, wie ich es gesungen hatte. Die folgenden Jahre verlor ich sehr viel. Die gerade noch weit geöffneten Türen für meinen Plattenvertrag knallten zu. Tourneen mit Weltstars, vorbei. Große Auftritte, genauso. Gott hatte mich gebrochen. Doch wenn Gott dich bricht, dann nur, weil er etwas Wertvolleres in dir sieht, das kein anderer sieht. Menschen konnten es nicht sehen, doch Gott hatte mir etwas gegeben, das tiefer ging als »Das ist die nächste Sängerin«. Tiefgang, Glaube, den Heiligen Geist. Und all das entdeckte ich erst durch meine Zerbrochenheit. Ja, gerade in der Zerbrochenheit liegt der Schlüssel zu deiner Berufung bereit. Und glaube mir, schöner als selbst einen Sportwagen zu fahren, ist es, Gott als Fahrer zu haben. In egal welchem Wagen. Willst du es selbst entdecken und dich heute auch im Schmerz neu nach Gott ausstrecken? Dann bete gerne mit. Ja, er kennt meinen Weg. Wenn er mich prüft, so werde ich wie Gold hervorgehen. Hiob 23,10. Und bewusst sage ich, ich gebe alles auf für ein neues Leben, Herr, denn ich vertraue dir. Amen. Danke für dich.
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0: Im Wort zum Tag hat Reinhard Arnold schon über die unverfügbare Allmacht Gottes gesprochen. Jetzt hören Sie Claudia Merdens im Anstoß noch einmal mit einem Gedanken über diese Unverfügbarkeit.
1: Kennen Sie den Film Bruce Allmächtig? Mir hat die Filmkomödie aus dem Jahr 2003 mit Jim Carrey in der Hauptrolle zumindest einige Denkanstöße gegeben. Zum Beispiel diesen hier. Bruce wird mit der Allmacht Gottes ausgestattet, aber auch mit seinen Aufgaben. Er bekommt Zugang zum himmlischen E-Mail-Postfach und als die Zahl der menschlichen Bitten überhand nimmt, drückt Bruce völlig überfordert auf alles mit Ja beantworten. In der Folge bricht weltweit das komplette Chaos aus. So könnte man auch diesen Satz aus dem Buch der Sprüche Salomos verstehen, wenn man ihn aus dem biblischen Zusammenhang reißt. Befiehl dem Herrn deine Werke, so wird dein Vorhaben gelingen. Also einfach eine Bitte ins himmlische Postfach senden mit dem nötigen Glauben dazu und alles wird, wie ich es möchte? Natürlich nicht. Ich verstehe den Vers so, dass ich natürlich den Segen Gottes für meine Vorhaben erbitte. Aber als Kind meines himmlischen Vaters weiß ich, dass er es gut mit mir meint und den deutlich besseren Überblick hat. Deshalb soll jede meiner Bitten unter diesem Vorzeichen stehen. Nicht mein, sondern dein Wille geschehe. Auch das steht übrigens in der Bibel. Und das, merke ich immer wieder, ist dann wirklich für alle das Beste und nicht nur für mich.
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0: Es ist 5:07. Erste Stunde aufgeweckt ist vorbei. Gleich gibt's die Nachrichten. Danach sind wir wieder für Sie da. Alle, die jetzt los müssen, denen wünsche ich einen schönen Dienstag. Ansonsten bis gleich.